Ah, der muss morgens immer ganz früh raus und die Brötchen müssen auch fertig sein, wenn die normalen Menschen aufstehen. Doch damit der auch wirklich mal so 8 Stunden durchpennen kann, ne, geht der abends immer echt um 18 Uhr ins Bett. Ganz ehrlich, so früh musste ich nicht mal als Kind schlafen gehen. Also, Erwachsensein ist doch nicht so toll, wie viele immer dachten. Aber vielleicht weckt der kommende Song ja irgendwie Kindheitserinnerungen in dir.

Hier ist das Daily Update am Donnerstag. Es ist der 16. Juli, damit hallo zusammen. Heutzutage kommen sie gefühlt im Stundentakt. Die Rede ist von Amazon-Boten. Same-Day-Lieferung? Ja, für viele längst ganz normal. Angefangen hat aber alles heute vor 31 Jahren. Am 16. Juli 1995 schaltete Jeff Bezos Amazon als reinen Online-Buchhandel frei. Und aus der kleinen Website wurde schnell eines der größten Unternehmen der Welt. Und übrigens, nein, das hier ist keine platzierte Werbung, aber falls sich Amazon doch gerne bedanken möchte, mein Warenkorb ist voll und die Adresse habt ihr, ne? Dankeschön! Heute ist WM-Fußballpause und damit vielleicht genau der richtige Abend für Live-Musik. Joris steht heute Abend in Tuttlingen auf der Bühne. Morgen geht's direkt weiter nach Marburg. Mit Songs wie Herz über Kopf und seiner ehrlichen Art begeistert er einfach seit Jahren seine Fans.

Also, weil heute kein Ball gekickt wird, gibt's stattdessen jede Menge Gänsehaut live auf der Konzertbühne. Und für alle die, die keine Konzerte besuchen, bei uns gibt's natürlich auch grandiose Musik den ganzen Abend und die ganze Nacht. Versprochen. Wer diesen Sound hier hört, hat sofort die Bilder aus dem Kinofilm im Kopf. Heute vor 32 Jahren eroberte der Soundtrack zum Disney-Klassiker Der König der Löwen Platz 1 der Albumcharts und blieb dort auch ganze 9 Wochen. Auch der Song Can You Feel the Love Tonight von Elton John bleibt dadurch bis heute unvergessen. Der Soundtrack von Hans Zimmer macht den Film

einfach bis heute zu einem echten Kassenschlager. Das Musical in Hamburg existiert übrigens seit 1997 und ist immer noch an vielen Abenden einfach ausverkauft. Wer in den 90ern auf Boyband stand, der kennt ihn garantiert, Lee Baxter. Er wird heute 56 Jahre alt. Mit Caught in the Act feierte er damals riesige Erfolge. Songs wie Love is Everywhere oder Babe gehörten damals einfach auf jede Bravo-Hits-CD. Vor allem in Deutschland wurde die Band zum Teenie-Phänomen. Wir sagen Happy Birthday zum 56. Und das war das Daily Update vom Donnerstag. Heute ist ja nicht nur ein fußballfreier Tag, sondern auch Welttag des Spinats. Vor allem also in den USA wird heute frischer Spinat gefeiert. Ihr kennt das ja, Popeye isst so eine Dose Spinat und kann plötzlich Schiffe verprügeln. Ich esse auch so eine Dose Spinat und bin danach nicht mal motiviert, die Spülmaschine einzuräumen. Sven Weikamp, Daily Redaktion.

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2: Na, bist du auch noch nachtaktiv oder sogar auf der Arbeit oder vielleicht sogar schon wieder auf der Arbeit? Also ich habe ja einen guten Freund, der ist Bäcker. Klar, der muss morgens immer ganz früh raus und die Brötchen müssen auch fertig sein, wenn die normalen Menschen aufstehen. Doch damit der auch wirklich mal so 8 Stunden durchpennen kann, ne, geht der abends immer echt um 18 Uhr ins Bett. Ganz ehrlich, so früh musste ich nicht mal als Kind schlafen gehen. Also, Erwachsensein ist doch nicht so toll, wie viele immer dachten. Aber vielleicht weckt der kommende Song ja irgendwie Kindheitserinnerungen in dir.

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Hier ist das Daily Update am Donnerstag. Es ist der 16. Juli. Damit hallo zusammen. Heutzutage kommen sie gefühlt im Stundentakt. Die Rede ist von Amazon-Boten. Same-Day-Lieferung? Ja, für viele längst ganz normal. Angefangen hat aber alles heute vor 31 Jahren. Am 16. Juli 1995 schaltete Jeff Bezos Amazon als reinen Online-Buchhandel frei. Und aus der kleinen Website wurde schnell eines der größten Unternehmen der Welt. Und übrigens, nein, das hier ist keine platzierte Werbung, aber falls ich Amazon doch gerne bedanken möchte, mein Warenkorb ist voll und die Adresse habt ihr, ne? Dankeschön! Heute ist WM-Fußballpause und damit vielleicht genau der richtige Abend für Live-Musik. Joris steht heute Abend in Tuttlingen auf der Bühne, morgen geht's direkt weiter nach Marburg. Mit Songs wie Herz über Kopf und seiner ehrlichen Art begeistert er einfach seit Jahren seine Fans.

Also, weil heute kein Ball gekickt wird, gibt's stattdessen jede Menge Gänsehaut live auf der Konzertbühne. Und für alle die, die keine Konzerte besuchen, bei uns gibt's natürlich auch grandiose Musik den ganzen Abend und die ganze Nacht. Versprochen. Wer diesen Sound hier hört, hat sofort die Bilder aus dem Kinofilm im Kopf. Heute vor 32 Jahren erobertete der Soundtrack zum Disney-Klassiker Der König der Löwen Platz 1 der Albumcharts und blieb dort auch ganze 9 Wochen. Auch der Song Can You Feel the Love Tonight von Elton John bleibt dadurch bis heute unvergessen. Der Soundtrack von Hans Zimmer macht den Film einfach bis heute zu einem echten Kassenschlager. Das Musical in Hamburg existiert übrigens seit 1997 und ist immer noch an vielen Abenden einfach ausverkauft. Wer in den 90ern auf Boyband stand, der kennt ihn garantiert, Lee Baxter. Er wird heute 56 Jahre alt. Mit Caught in the Act feierte er damals riesige Erfolge. Songs wie Love is Everywhere oder Babe gehörten damals einfach auf jede Bravo-Hits-CD.

Vor allem in Deutschland wurde die Band zum Teenie-Phänomen. Wir sagen Happy Birthday zum 56. Und das war das Daily Update vom Donnerstag. Heute ist ja nicht nur ein fußballfreier Tag, sondern auch Welttag des Spinats. Vor allem also in den USA wird heute frischer Spinat gefeiert. Ihr kennt das ja, Popeye isst so eine Dose Spinat und kann plötzlich Schiffe verprügeln. Ich esse auch so eine Dose Spinat und bin danach nicht mal motiviert, die Spülmaschine einzuräumen. Sven Weikamp, Daily Redaktion.

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1: Wenn Schäfchenzählen bei euch nichts bringt und ihr immer noch nicht einschlafen könnt, dann habe ich vielleicht den ultimativen Tipp für euch. Zählt doch einfach die Takte des kommenden Liedes. Also 1, 2, 3, 4, 1, 2, 3, 4 und so weiter. Und ja, den Rhythmus dazu, den gibt's jetzt hier im kommenden Song. Mhm.

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1: Hier ist das Daily Update am Donnerstag. Es ist der 16. Juli, damit hallo zusammen. Heutzutage kommen sie gefühlt im Stundentakt. Die Rede ist von Amazon-Boten. Same-Day-Lieferung? Ja, für viele längst ganz normal. Angefangen hat aber alles heute vor 31 Jahren. Am 16. Juli 1995 schaltete Jeff Bezos Amazon als reinen Online-Buchhandel frei. Und aus der kleinen Website wurde schnell eines der größten Unternehmen der Welt. Und übrigens, nein, das hier ist keine platzierte Werbung, aber falls sich Amazon doch gerne bedanken möchte, mein Warenkorb ist voll und die Adresse habt ihr, ne? Dankeschön! Heute ist WM-Fußballpause und damit vielleicht genau der richtige Abend für Live-Musik. Joris steht heute Abend in Tuttlingen auf der Bühne, morgen geht's direkt weiter nach Marburg. Mit Songs wie Herz über Kopf und seiner ehrlichen Art begeistert er einfach seit Jahren seine Fans.

Also, weil heute kein Ball gekickt wird, gibt's stattdessen jede Menge Gänsehaut live auf der Konzertbühne. Und für alle die, die keine Konzerte besuchen, bei uns gibt's natürlich auch grandiose Musik den ganzen Abend und die ganze Nacht. Versprochen. Wer diesen Sound hier hört, hat sofort die Bilder aus dem Kinofilm im Kopf. Heute vor 32 Jahren eroberte der Soundtrack zum Disney-Klassiker Der König der Löwen Platz 1 der Albumcharts und blieb dort auch ganze 9 Wochen. Auch der Song Can You Feel the Love Tonight von Elton John bleibt dadurch bis heute unvergessen. Der Soundtrack von Hans Zimmer macht den Film einfach bis heute zu einem echten Kassenschlager. Das Musical in Hamburg existiert übrigens seit 1997 und ist immer noch an vielen Abenden einfach ausverkauft. Wer in den 90ern auf Boyband stand, der kennt ihn garantiert, Lee Baxter. Er wird heute 56 Jahre alt. Mit Caught in the Act feierte er damals riesige Erfolge. Songs wie Love is Everywhere oder Babe gehörten damals einfach auf jede Bravo-Hits-CD. Vor allem in Deutschland wurde die Band zum Teenie-Phänomen. Wir sagen Happy Birthday zum 56. Und das war das Daily Update vom Donnerstag. Heute ist ja nicht nur ein fußballfreier Tag, sondern auch Welttag des Spinats. Vor allem also in den USA wird heute frischer Spinat gefeiert. Ihr kennt das ja, Popeye isst so eine Dose Spinat und kann plötzlich Schiffe verprügeln. Ich esse auch so eine Dose Spinat und bin danach nicht mal motiviert, die Spülmaschine einzuräumen. Sven Weikamp, Daily Redaktion.

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1: Kennt ihr das eigentlich auch? Ihr liegt hundemüde im Bett, wollt eigentlich nur schlafen, aber euer Kopf stellt sich diese eine verdammt wichtige Frage. Haben Pinguine eigentlich Knie? Ja, mit dieser Frage im Kopf liegst du halt einfach stundenlang wach und damit es dir dabei wenigstens ein bisschen besser geht, hier der perfekte Nachtmix für dich.

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4: Kurzer Blick auf die Uhr. Ui. Ganz schön spät schon, ne? Wie sieht's aus? Habt ihr schon überlegt, was ihr morgen machen wollt? Noch nicht? Na, dann ist jetzt vielleicht die ideale Zeit dafür. Und damit ihr besser durch die Nacht kommt, hier wieder ein bisschen Musik.

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Hier ist das Daily Update am Donnerstag. Es ist der 16. Juli. Damit hallo zusammen. Heutzutage kommen sie gefühlt im Stundentakt. Die Rede ist von Amazon-Boten. Same-Day-Lieferung? Ja, für viele längst ganz normal. Angefangen hat aber alles heute vor 31 Jahren. Am 16. Juli 1995 schaltete Jeff Bezos Amazon als reinen Online-Buchhandel frei. Und aus der kleinen Website wurde schnell eines der größten Unternehmen der Welt. Und übrigens, nein, das hier ist keine platzierte Werbung, aber falls ich Amazon doch gerne bedanken möchte, mein Warenkorb ist voll und die Adresse habt ihr, ne? Dankeschön! Heute ist WM-Fußballpause und damit vielleicht genau der richtige Abend für Live-Musik. Joris steht heute Abend in Tuttlingen auf der Bühne. Morgen geht's direkt weiter nach Marburg. Mit Songs wie Herz über Kopf und seiner ehrlichen Art begeistert er einfach seit Jahren seine Fans.

Also, weil heute kein Ball gekickt wird, gibt's stattdessen jede Menge Gänsehaut live auf der Konzertbühne. Und für alle die, die keine Konzerte besuchen, bei uns gibt's natürlich auch grandiose Musik den ganzen Abend und die ganze Nacht. Versprochen. Wer diesen Sound hier hört, hat sofort die Bilder aus dem Kinofilm im Kopf. Heute vor 32 Jahren erobertete der Soundtrack zum Disney-Klassiker Der König der Löwen Platz 1 der Albumcharts und blieb dort auch ganze 9 Wochen. Auch der Song Can You Feel the Love Tonight von Elton John bleibt dadurch bis heute unvergessen. Der Soundtrack von Hans Zimmer macht den Film einfach bis heute zu einem echten Kassenschlager. Das Musical in Hamburg existiert übrigens seit 1997 und ist immer noch an vielen Abenden einfach ausverkauft. Wer in den 90ern auf Boyband stand, der kennt ihn garantiert, Lee Baxter. Er wird heute 56 Jahre alt. Mit Caught in the Act feierte er damals riesige Erfolge. Songs wie Love is Everywhere oder Babe gehörten damals einfach auf jede Bravo-Hits-CD. Vor allem in Deutschland wurde die Band zum Teenie-Phänomen. Wir sagen Happy Birthday zum 56. Und das war das Daily Update vom Donnerstag. Heute ist ja nicht nur ein fußballfreier Tag, sondern auch Welttag des Spinats. Vor allem also in den USA wird heute frischer Spinat gefeiert. Ihr kennt das ja, Popeye isst so eine Dose Spinat und kann plötzlich Schiffe verprügeln. Ich esse auch so eine Dose Spinat und bin danach nicht mal motiviert, die Spülmaschine einzuräumen. Sven Weikamp, Daily Redaktion.

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1: Viele von euch fragen sich sicherlich, warum ist denn der Typ da schon wieder im Radio um die Uhrzeit? Ja, die Antwort ist ganz einfach. Meine Schwiegereltern sind gerade zu Besuch und naja, gestern habe ich dann doch irgendwie den Staubsauger wohl zu später Zeit angeschmissen. War jetzt auch nicht die beste Idee, aber ich habe mir gedacht, so eine Nachtschicht heute hier im Radio, besser geht's gar nicht. Kommt gut durch die nächsten Stunden, hier ist wieder ein bisschen Musik für euch.
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Hier ist das Daily Update am Donnerstag. Es ist der 16. Juli. Damit hallo zusammen. Heutzutage kommen sie gefühlt im Stundentakt. Die Rede ist von Amazon-Boten. Same-Day-Lieferung? Ja, für viele längst ganz normal. Angefangen hat aber alles heute vor 31 Jahren. Am 16. Juli 1995 schaltete Jeff Bezos Amazon als reinen Online-Buchhandel frei. Und aus der kleinen Website wurde schnell eines der größten Unternehmen der Welt. Und übrigens, nein, das hier ist keine platzierte Werbung, aber falls ich Amazon doch gerne bedanken möchte, mein Warenkorb ist voll und die Adresse habt ihr, ne? Dankeschön! Heute ist WM-Fußballpause und damit vielleicht genau der richtige Abend für Live-Musik. Joris steht heute Abend in Tuttlingen auf der Bühne. Morgen geht's direkt weiter nach Marburg. Mit Songs wie Herz über Kopf und seiner ehrlichen Art begeistert er einfach seit Jahren seine Fans.

Also, weil heute kein Ball gekickt wird, gibt's stattdessen jede Menge Gänsehaut live auf der Konzertbühne. Und für alle die, die keine Konzerte besuchen, bei uns gibt's natürlich auch grandiose Musik den ganzen Abend und die ganze Nacht. Versprochen. Wer diesen Sound hier hört, hat sofort die Bilder aus dem Kinofilm im Kopf. Heute vor 32 Jahren erobertete der Soundtrack zum Disney-Klassiker Der König der Löwen Platz 1 der Albumcharts und blieb dort auch ganze 9 Wochen. Auch der Song Can You Feel the Love Tonight von Elton John bleibt dadurch bis heute unvergessen. Der Soundtrack von Hans Zimmer macht den Film einfach bis heute zu einem echten Kassenschlager. Das Musical in Hamburg existiert übrigens seit 1997 und ist immer noch an vielen Abenden einfach ausverkauft. Wer in den 90ern auf Boyband stand, der kennt ihn garantiert, Lee Baxter. Er wird heute 56 Jahre alt. Mit Caught in the Act feierte er damals riesige Erfolge. Songs wie Love is Everywhere oder Babe gehörten damals einfach auf jede Bravo-Hits-CD. Vor allem in Deutschland wurde die Band zum Teenie-Phänomen. Wir sagen Happy Birthday zum 56. Und das war das Daily Update vom Donnerstag. Heute ist ja nicht nur ein fußballfreier Tag, sondern auch Welttag des Spinats. Vor allem also in den USA wird heute frischer Spinat gefeiert. Ihr kennt das ja, Popeye isst so eine Dose Spinat und kann plötzlich Schiffe verprügeln. Ich esse auch so eine Dose Spinat und bin danach nicht mal motiviert, die Spülmaschine einzuräumen. Sven Weikamp, Daily Redaktion.

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Takt. Die Rede ist von Amazon-Boten. Same-Day-Lieferung? Ja, für viele längst ganz normal. Angefangen hat aber alles heute vor 31 Jahren. Am 16. Juli 1995 schaltete Jeff Bezos Amazon als reinen Online-Buchhandel frei. Und aus der kleinen Website wurde schnell eines der größten Unternehmen der Welt. Und übrigens, nein, das hier ist keine platzierte Werbung, aber falls ich Amazon doch gerne bedanken möchte, mein Warenkorb ist voll und die Adresse habt ihr, ne? Dankeschön! Heute ist WM-Fußballpause und damit vielleicht genau der richtige Abend für Live-Musik. Joris steht heute Abend in Tuttlingen auf der Bühne. Morgen geht's direkt weiter nach Marburg. Mit Songs wie Herz über Kopf und seiner ehrlichen Art begeistert er einfach seit Jahren seine Fans.

Also, weil heute kein Ball gekickt wird, gibt's stattdessen jede Menge Gänsehaut live auf der Konzertbühne. Und für alle die, die keine Konzerte besuchen, bei uns gibt's natürlich auch grandiose Musik den ganzen Abend und die ganze Nacht. Versprochen. Wer diesen Sound hier hört, hat sofort die Bilder aus dem Kinofilm im Kopf. Heute vor 32 Jahren eroberte der Soundtrack zum Disney-Klassiker Der König der Löwen Platz 1 der Albumcharts und blieb dort auch ganze 9 Wochen. Auch der Song Can You Feel the Love Tonight von Elton John bleibt dadurch bis heute unvergessen. Der Soundtrack von Hans Zimmer macht den Film einfach bis heute zu einem echten Kassenschlager. Das Musical in Hamburg existiert übrigens seit 1997 und ist immer noch an vielen Abenden einfach ausverkauft. Wer in den 90ern auf Boyband stand, der kennt ihn garantiert, Lee Baxter. Er wird heute 56 Jahre alt. Mit Caught in the Act feierte er damals riesige Erfolge. Songs wie Love is Everywhere oder Babe gehörten damals einfach auf jede Bravo-Hits-CD. Vor allem in Deutschland wurde die Band zum Teenie-Phänomen. Wir sagen Happy Birthday zum 56. Und das war das Daily Update vom Donnerstag. Heute ist ja nicht nur ein fußballfreier Tag, sondern auch Welttag des Spinats. Vor allem also in den USA wird heute frischer Spinat gefeiert. Ihr kennt das ja, Popeye isst so eine Dose Spinat und kann plötzlich Schiffe verprügeln. Ich esse auch so eine Dose Spinat und bin danach nicht mal motiviert, die Spülmaschine einzuräumen. Sven Weikamp, Daily Redaktion. 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

Hier ist das Daily Update am Donnerstag. Es ist der 16. Juli. Damit hallo zusammen. Heutzutage kommen sie gefühlt im Stundentakt. Die Rede ist von Amazon-Boten. Same-Day-Lieferung? Ja, für viele längst ganz normal. Angefangen hat aber alles heute vor 31 Jahren. Am 16. Juli 1995 schaltete Jeff Bezos Amazon als reinen Online-Buchhandel frei. Und aus der kleinen Website wurde schnell eines der größten Unternehmen der Welt. Und übrigens, nein, das hier ist keine platzierte Werbung, aber falls ich Amazon doch gerne bedanken möchte, mein Warenkorb ist voll und die Adresse

gerne. Dankeschön. Heute ist WM-Fußballpause und damit vielleicht genau der richtige Abend für Live-Musik. Joris steht heute Abend in Tuttlingen auf der Bühne. Morgen geht's direkt weiter nach Marburg. Mit Songs wie Herz über Kopf und seiner ehrlichen Art begeistert er einfach seit Jahren seine Fans.

Also, weil heute kein Ball gekickt wird, gibt's stattdessen jede Menge Gänsehaut live auf der Konzertbühne. Und für alle die, die keine Konzerte besuchen, bei uns gibt's natürlich auch grandiose Musik den ganzen Abend und die ganze Nacht. Versprochen. Wer diesen Sound hier hört, hat sofort die Bilder aus dem Kinofilm im Kopf. Heute vor 32 Jahren erobertete der Soundtrack zum Disney-Klassiker Der König der Löwen Platz 1 der Albumcharts und blieb dort auch ganze 9 Wochen. Auch der Song Can You Feel the Love Tonight von Elton John bleibt dadurch bis heute unvergessen. Der Soundtrack von Hans Zimmer macht den Film einfach bis heute zu einem echten Kassenschlager. Das Musical in Hamburg existiert übrigens seit 1997 und ist immer noch an vielen Abenden einfach ausverkauft. Wer in den 90ern auf Boyband stand, der kennt ihn garantiert, Lee Baxter. Er wird heute 56 Jahre alt. Mit Caught in the Act feierte er damals riesige Erfolge. Songs wie Love is Everywhere oder Babe gehörten damals einfach auf jede Bravo-Hits-CD. Vor allem in Deutschland wurde die Band zum Teenie-Phänomen. Wir sagen Happy Birthday zum 56. Und das war das Daily Update vom Donnerstag. Heute ist ja nicht nur ein fußballfreier Tag, sondern auch Welttag des Spinats. Vor allem also in den USA wird heute frischer Spinat gefeiert. Ihr kennt das ja, Popeye isst so eine Dose Spinat und kann plötzlich Schiffe verprügeln. Ich esse auch so eine Dose Spinat und bin danach nicht mal motiviert, die Spülmaschine einzuräumen. Sven Weikamp, Daily Redaktion.

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Hier ist das Daily Update am Donnerstag. Es ist der 16. Juli. Damit hallo zusammen. Heutzutage kommen sie gefühlt im Stundentakt. Die Rede ist von Amazon-Boten. Same-Day-Lieferung? Ja, für viele längst ganz normal. Angefangen hat aber alles heute vor 31 Jahren. Am 16. Juli 1995 schaltete Jeff Bezos Amazon als reinen Online-Buchhandel frei. Und aus der kleinen Website wurde schnell eines der größten Unternehmen der Welt. Und übrigens, nein, das hier ist keine platzierte Werbung, aber falls ich Amazon doch gerne bedanken möchte, mein Warenkorb ist voll und die Adresse habt ihr, ne? Dankeschön! Heute ist WM-Fußballpause und damit vielleicht genau der richtige Abend für Live-Musik. Joris steht heute Abend in Tuttlingen auf der Bühne. Morgen geht's direkt weiter nach Marburg. Mit Songs wie Herz über Kopf und seiner ehrlichen Art begeistert er einfach seit Jahren seine Fans.

0: Also, weil heute kein Ball gekickt wird, gibt's stattdessen jede Menge Gänsehaut live auf der Konzertbühne. Und für alle die, die keine Konzerte besuchen, bei uns gibt's natürlich auch grandiose Musik den ganzen Abend und die ganze Nacht. Versprochen. Wer diesen Sound hier hört, hat sofort die Bilder aus dem Kinofilm im Kopf.
1: Nein!

Heute vor 32 Jahren eroberte der Soundtrack zum Disney-Klassiker Der König der Löwen Platz 1 der Albumcharts und blieb dort auch ganze 9 Wochen. Auch der Song Can You Feel the Love Tonight von Elton John bleibt dadurch bis heute unvergessen. Der Soundtrack von Hans Zimmer macht den Film einfach bis heute zu einem echten Kassenschlager. Das Musical in Hamburg existiert übrigens seit 1997 und ist immer noch an vielen Abenden einfach ausverkauft. Wer in den 90ern auf Boyband stand, der kennt ihn garantiert, Lee Baxter. Er wird heute 56 Jahre alt. Mit Caught in the Act feierte er damals riesige Erfolge. Songs wie Love is Everywhere oder Babe gehörten damals einfach auf jede Bravo-Hits-CD. Vor allem in Deutschland wurde die Band zum Teenie-Phänomen. Wir sagen Happy Birthday zum 56. Und das war das Daily Update vom Donnerstag. Heute ist ja nicht nur ein fußballfreier Tag, sondern auch Welttag des Spinats. Vor allem also in den USA wird heute frischer Spinat gefeiert. Ihr kennt das ja, Popeye isst so eine Dose Spinat und kann plötzlich Schiffe verprügeln. Ich esse auch so eine Dose Spinat und bin danach nicht mal motiviert, die Spülmaschine einzuräumen. Sven Weikamp, Daily Redaktion.

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Hier ist das Daily Update am Donnerstag. Es ist der 16. Juli. Damit hallo zusammen. Heutzutage kommen sie gefühlt im Stundentakt. Die Rede ist von Amazon-Boten. Same-Day-Lieferung? Ja, für viele längst ganz normal. Angefangen hat aber alles heute vor 31 Jahren. Am 16. Juli 1995 schaltete Jeff Bezos Amazon als reinen Online-Buchhandel frei. Und aus der kleinen Website wurde schnell eines der größten Unternehmen der Welt. Und übrigens, nein, das hier ist keine platzierte Werbung, aber falls ich Amazon doch gerne bedanken möchte, mein Warenkorb ist voll und die Adresse habt ihr, ne? Dankeschön! Heute ist WM-Fußballpause und damit vielleicht genau der richtige Abend für Live-Musik. Joris steht heute Abend in Tuttlingen auf der Bühne, morgen geht's direkt weiter nach Marburg. Mit Songs wie Herz über Kopf und seiner ehrlichen Art begeistert er einfach seit Jahren seine Fans.

Also, weil heute kein Ball gekickt wird, gibt's stattdessen jede Menge Gänsehaut live auf der Konzertbühne. Und für alle die, die keine Konzerte besuchen, bei uns gibt's natürlich auch grandiose Musik den ganzen Abend und die ganze Nacht. Versprochen. Wer diesen Sound hier hört, hat sofort die Bilder aus dem Kinofilm im Kopf. Heute vor 32 Jahren erobertete der Soundtrack zum Disney-Klassiker Der König der Löwen Platz 1 der Albumcharts und blieb dort auch ganze 9 Wochen. Auch der Song Can You Feel the Love Tonight von Elton John bleibt dadurch bis heute unvergessen. Der Soundtrack von Hans Zimmer macht den Film einfach bis heute zu einem echten Kassenschlager. Das Musical in Hamburg existiert übrigens seit 1997 und ist immer noch an vielen Abenden einfach ausverkauft. Wer in den 90ern auf Boyband stand, der kennt ihn garantiert.

Wirt Lee Baxter. Er wird heute 56 Jahre alt. Mit Caught in the Act feierte er damals riesige Erfolge. Songs wie Love is Everywhere oder Babe gehörten damals einfach auf jede Bravo-Hits-CD. Vor allem in Deutschland wurde die Band zum Teenie-Phänomen. Wir sagen Happy Birthday zum 56. Und das war das Daily Update vom Donnerstag. Heute ist ja nicht nur ein fußballfreier Tag, sondern auch Welttag des Spinats. Vor allem also in den USA wird heute frischer Spinat gefeiert. Ihr kennt das ja, Popeye isst so eine Dose Spinat und kann plötzlich Schiffe verprügeln. Ich esse auch so eine Dose Spinat und bin danach nicht mal motiviert, die Spülmaschine einzuräumen. Sven Weikamp, Daily Redaktion.

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Hier ist das Daily Update am Donnerstag. Es ist der 16. Juli. Damit hallo zusammen. Heutzutage kommen sie gefühlt im Stundentakt. Die Rede ist von Amazon-Boten. Same-Day-Lieferung? Ja, für viele längst ganz normal. Angefangen hat aber alles heute vor 31 Jahren. Am 16. Juli 1995 schaltete Jeff Bezos Amazon als reinen Online-Buchhandel frei. Und aus der kleinen Website wurde schnell eines der größten Unternehmen der Welt. Und übrigens, nein, das hier ist keine platzierte Werbung, aber falls sich Amazon doch gerne bedanken möchte, mein Warenkorb ist voll und die Adresse habt ihr, ne? Dankeschön! Heute ist WM-Fußballpause und damit vielleicht genau der richtige Abend für Live-Musik. Joris steht heute Abend in Tuttlingen auf der Bühne. Morgen geht's direkt weiter nach Marburg. Mit Songs wie Herz über Kopf und seiner ehrlichen Art begeistert er einfach seit Jahren seine Fans.

Also, weil heute kein Ball gekickt wird, gibt's stattdessen jede Menge Gänsehaut live auf der Konzertbühne. Und für alle die, die keine Konzerte besuchen, bei uns gibt's natürlich auch grandiose Musik den ganzen Abend und die ganze Nacht. Versprochen. Wer diesen Sound hier hört, hat sofort die Bilder aus dem Kinofilm im Kopf. Heute vor 32 Jahren eroberte der Soundtrack zum Disney-Klassiker Der König der Löwen Platz 1 der Albumcharts und blieb dort auch ganze 9 Wochen. Auch der Song Can You Feel the Love Tonight von Elton John bleibt dadurch bis heute unvergessen. Der Soundtrack von Hans Zimmer macht den Film einfach bis heute zu einem echten Kassenschlager. Das Musical in Hamburg existiert übrigens seit 1997 und ist immer noch an vielen Abenden einfach ausverkauft. Wer in den 90ern auf Boyband stand, der kennt ihn garantiert, Lee Baxter. Er wird heute 56 Jahre alt. Mit Caught in the Act feierte er damals riesige Erfolge. Songs wie Love is Everywhere oder Babe gehörten damals einfach auf jede Bravo-Hits-CD. Vor allem in Deutschland wurde die Band zum Teenie-Phänomen. Wir sagen Happy Birthday zum 56. Und das war das Daily Update vom Donnerstag. Heute ist ja nicht nur ein fußballfreier Tag, sondern auch Welttag des Spinats. Vor allem also in den USA wird heute frischer Spinat gefeiert. Ihr kennt das ja, Popeye isst so eine Dose Spinat und kann plötzlich Schiffe verbinden.

prügeln. Ich esse auch so eine Dose Spinat und bin danach nicht mal motiviert, die Spülmaschine einzuräumen. Sven Weikamp, Daily Redaktion.

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Hier ist das Daily Update am Donnerstag. Es ist der 16. Juli. Damit hallo zusammen. Heutzutage kommen sie gefühlt im Stundentakt. Die Rede ist von Amazon-Boten. Same-Day-Lieferung? Ja, für viele längst ganz normal. Angefangen hat aber alles heute vor 31 Jahren. Am 16. Juli 1995 schaltete Jeff Bezos Amazon als reinen Online-Buchhandel frei. Und aus der kleinen Website wurde schnell eines der größten Unternehmen der Welt. Und übrigens, nein, das hier ist keine platzierte Werbung, aber falls sich Amazon doch gerne bedanken möchte, mein Warenkorb ist voll und die Adresse habt ihr, ne? Dankeschön! Heute ist WM-Fußballpause und damit vielleicht genau der richtige Abend für Live-Musik. Joris steht heute Abend in Tuttlingen auf der Bühne, morgen geht's direkt weiter nach Marburg. Mit Songs wie Herz über Kopf und seiner ehrlichen Art begeistert er einfach seit Jahren seine Fans.

Also, weil heute kein Ball gekickt wird, gibt's stattdessen jede Menge Gänsehaut live auf der Konzertbühne. Und für alle die, die keine Konzerte besuchen, bei uns gibt's natürlich auch grandiose Musik den ganzen Abend und die ganze Nacht. Versprochen. Wer diesen Sound hier hört, hat sofort die Bilder aus dem Kinofilm im Kopf. Heute vor 32 Jahren erobertete der Soundtrack zum Disney-Klassiker Der König der Löwen Platz 1 der Albumcharts und blieb dort auch ganze 9 Wochen. Auch der Song Can You Feel the Love Tonight von Elton John bleibt dadurch bis heute unvergessen. Der Soundtrack von Hans Zimmer macht den Film einfach bis heute zu einem echten Kassenschlager. Das Musical in Hamburg existiert übrigens seit 1997 und ist immer noch an vielen Abenden einfach ausverkauft. Wer in den 90ern auf Boyband stand, der kennt ihn garantiert, Lee Baxter. Er wird heute 56 Jahre alt. Mit Caught in the Act feierte er damals riesige Erfolge. Songs wie Love is Everywhere oder Babe gehörten damals einfach auf jede Bravo-Hits-CD. Vor allem in Deutschland wurde die Band zum Teenie-Phänomen. Wir sagen Happy Birthday zum 56. Und das war das Daily Update vom Donnerstag. Heute ist ja nicht nur ein fußballfreier Tag, sondern auch Welttag des Spinats. Vor allem also in den USA wird heute frischer Spinat gefeiert. Ihr kennt das ja, Popeye isst so eine Dose Spinat und kann plötzlich Schiffe verprügeln. Ich esse auch so eine Dose Spinat und bin danach nicht mal motiviert, die Spülmaschine einzuräumen. Sven Weikamp, Daily Redaktion.

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Hier ist das Daily Update am Donnerstag. Es ist der 16. Juli. Damit hallo zusammen. Heutzutage kommen sie gefühlt im Stundentakt. Die Rede ist von Amazon-Boten. Same-Day-Lieferung? Ja, für viele längst ganz normal. Angefangen hat aber alles heute vor 31 Jahren. Am 16. Juli 1995 schaltete Jeff Bezos Amazon als reinen Online-Buchhandel frei. Und aus der kleinen Website wurde schnell eines der größten Unternehmen der Welt. Und übrigens, nein, das hier ist keine platzierte Werbung, aber falls sich Amazon doch gerne bedanken möchte, mein Warenkorb ist voll und die Adresse habt ihr, ne? Dankeschön! Heute ist WM-Fußballpause und damit vielleicht genau der richtige Abend für Live-Musik. Joris steht heute Abend in Tuttlingen auf der Bühne. Morgen geht's direkt weiter nach Marburg. Mit Songs wie Herz über Kopf und seiner ehrlichen Art begeistert er einfach seit Jahren seine Fans.

Also, weil heute kein Ball gekickt wird, gibt's stattdessen jede Menge Gänsehaut live auf der Konzertbühne. Und für alle die, die keine Konzerte besuchen, bei uns gibt's natürlich auch grandiose Musik den ganzen Abend und die ganze Nacht. Versprochen. Wer diesen Sound hier hört, hat sofort die Bilder aus dem Kinofilm im Kopf. Heute vor 32 Jahren eroberte der Soundtrack zum Disney-Klassiker Der König der Löwen Platz 1 der Albumcharts und blieb dort auch ganze 9 Wochen. Auch der Song Can You Feel the Love Tonight von Elton John bleibt dadurch bis heute unvergessen. Der Soundtrack von Hans Zimmer macht den Film einfach bis heute zu einem echten Kassenschlager. Das Musical in Hamburg existiert übrigens seit 1997 und ist immer noch an vielen Abenden einfach ausverkauft. Wer in den 90ern auf Boyband stand, der kennt ihn garantiert, Lee Baxter. Er wird heute 56 Jahre alt. Mit Caught in the Act feierte er damals riesige Erfolge. Songs wie Love is Everywhere oder Babe gehörten damals einfach auf jede Bravo-Hits-CD. Vor allem in Deutschland wurde die Band zum Teenie-Phänomen. Wir sagen Happy Birthday zum 56. Und das war das Daily Update vom Donnerstag. Heute ist ja nicht nur ein fußballfreier Tag, sondern auch Welttag des Spinats. Vor allem also in den USA wird heute frischer Spinat gefeiert. Ihr kennt das ja, Popeye isst so eine Dose Spinat und kann plötzlich Schiffe verprügeln. Ich esse auch so eine Dose Spinat und bin danach nicht mal motiviert, die Spülmaschine einzuräumen. Sven Weikamp, Daily Redaktion.

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Hier ist das Daily Update am Donnerstag. Es ist der 16. Juli. Damit hallo zusammen. Heutzutage kommen sie gefühlt im Stundentakt. Die Rede ist von Amazon-Boten. Same-Day-Lieferung? Ja, für viele längst ganz normal. Angefangen hat aber alles heute vor 31 Jahren. Am 16. Juli 1995 schaltete Jeff Bezos Amazon als reinen Online-Buchhandel frei. Und aus der kleinen Website wurde schnell eines der größten Unternehmen der Welt. Und übrigens, nein, das hier ist keine platzierte Werbung, aber falls ich Amazon doch gerne bedanken möchte, mein Warenkorb ist voll und die Adresse habt ihr, ne? Dankeschön! Heute ist WM-Fußballpause und damit vielleicht genau der richtige Abend für Live-Musik. Joris steht heute Abend in Tuttlingen auf der Bühne. Morgen geht's direkt weiter nach Marburg. Mit Songs wie Herz über Kopf und seiner ehrlichen Art begeistert er einfach seit Jahren seine Fans.

Also, weil heute kein Ball gekickt wird, gibt's stattdessen jede Menge Gänsehaut live auf der Konzertbühne. Und für alle die, die keine Konzerte besuchen, bei uns gibt's natürlich auch grandiose Musik den ganzen Abend und die ganze Nacht. Versprochen. Wer diesen Sound hier hört, hat sofort die Bilder aus dem Kinofilm im Kopf. Heute vor 32 Jahren eroberte der Soundtrack zum Disney-Klassiker Der König der Löwen Platz 1 der Albumcharts und blieb dort auch ganze 9 Wochen. Auch der Song Can You Feel the Love Tonight von Elton John bleibt dadurch bis heute unvergessen. Der Soundtrack von Hans Zimmer macht den Film einfach bis heute zu einem echten Kassenschlager. Das Musical in Hamburg existiert übrigens seit 1997 und ist immer noch an vielen Abenden einfach ausverkauft. Wer in den 90ern auf Boyband stand, der kennt ihn garantiert, Lee Baxter. Er wird heute 56 Jahre alt. Mit Caught in the Act feierte er damals riesige Erfolge. Songs wie Love is Everywhere oder Babe gehörten damals einfach auf jede Bravo-Hits-CD. Vor allem in Deutschland wurde die Band zum Teenie-Phänomen. Wir sagen Happy Birthday zum 56. Und das war das Daily Update vom Donnerstag. Heute ist ja nicht nur ein fußballfreier Tag, sondern auch Welttag des Spinats. Vor allem also in den USA wird heute frischer Spinat gefeiert. Ihr kennt das ja, Popeye isst so eine Dose Spinat und kann plötzlich Schiffe verprügeln. Ich esse auch so eine Dose Spinat und bin danach nicht mal motiviert, die Spülmaschine einzuräumen. Sven Weikamp, Daily Redaktion.

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normal. Angefangen hat aber alles heute vor 31 Jahren. Am 16. Juli 1995 schaltete Jeff Bezos Amazon als reinen Online-Buchhandel frei. Und aus der kleinen Website wurde schnell eines der größten Unternehmen der Welt. Und übrigens, nein, das hier ist keine platzierte Werbung, aber falls sich Amazon doch gerne bedanken möchte, mein Warenkorb ist voll und die Adresse habt ihr, ne? Dankeschön! Heute ist WM-Fußballpause und damit vielleicht genau der richtige Abend für Live-Musik. Joris steht heute Abend in Tuttlingen auf der Bühne. Morgen geht's direkt weiter nach Marburg. Mit Songs wie Herz über Kopf und seiner ehrlichen Art begeistert er einfach seit Jahren seine Fans.

Also, weil heute kein Ball gekickt wird, gibt's stattdessen jede Menge Gänsehaut live auf der Konzertbühne. Und für alle die, die keine Konzerte besuchen, bei uns gibt's natürlich auch grandiose Musik den ganzen Abend und die ganze Nacht. Versprochen. Wer diesen Sound hier hört, hat sofort die Bilder aus dem Kinofilm im Kopf. Heute vor 32 Jahren erobertete der Soundtrack zum Disney-Klassiker Der König der Löwen Platz 1 der Albumcharts und blieb dort auch ganze 9 Wochen. Auch der Song Can You Feel the Love Tonight von Elton John bleibt dadurch bis heute unvergessen. Der Soundtrack von Hans Zimmer macht den Film einfach bis heute zu einem echten Kassenschlager. Das Musical in Hamburg existiert übrigens seit 1997 und ist immer noch an vielen Abenden einfach ausverkauft. Wer in den 90ern auf Boyband stand, der kennt ihn garantiert, Lee Baxter. Er wird heute 56 Jahre alt. Mit Caught in the Act feierte er damals riesige Erfolge. Songs wie Love is Everywhere oder Babe gehörten damals einfach auf jede Bravo-Hits-CD. Vor allem in Deutschland wurde die Band zum Teenie-Phänomen. Wir sagen Happy Birthday zum 56. Und das war das Daily Update vom Donnerstag. Heute ist ja nicht nur ein fußballfreier Tag, sondern auch Welttag des Spinats. Vor allem also in den USA wird heute frischer Spinat gefeiert. Ihr kennt das ja, Popeye isst so eine Dose Spinat und kann plötzlich Schiffe verprügeln. Ich esse auch so eine Dose Spinat und bin danach nicht mal motiviert, die Spülmaschine einzuräumen. Sven Weikamp, Daily Redaktion. 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

Hier ist das Daily Update am Donnerstag. Es ist der 16. Juli. Damit hallo zusammen. Heutzutage kommen sie gefühlt im Stundentakt. Die Rede ist von Amazon-Boten. Same-Day-Lieferung? Ja, für viele längst ganz normal. Angefangen hat aber

Also, weil heute kein Ball gekickt wird, gibt's stattdessen jede Menge Gänsehaut live auf der Konzertbühne. Und für alle die, die keine Konzerte besuchen, bei uns gibt's natürlich auch grandiose Musik den ganzen Abend und die ganze Nacht. Versprochen. Wer diesen Sound hier hört, hat sofort die Bilder aus dem Kinofilm im Kopf. Heute vor 32 Jahren erobertete der Soundtrack zum Disney-Klassiker Der König der Löwen Platz 1 der Albumcharts und blieb dort auch ganze 9 Wochen. Auch der Song Can You Feel the Love Tonight von Elton John bleibt dadurch bis heute unvergessen. Der Soundtrack von Hans Zimmer macht den Film einfach bis heute zu einem echten Kassenschlager. Das Musical in Hamburg existiert übrigens seit 1997 und ist immer noch an vielen Abenden einfach ausverkauft. Wer in den 90ern auf Boyband stand, der kennt ihn garantiert, Lee Baxter. Er wird heute 56 Jahre alt. Mit Caught in the Act feierte er damals riesige Erfolge. Songs wie Love is Everywhere oder Babe gehörten damals einfach auf jede Bravo-Hits-CD. Vor allem in Deutschland wurde die Band zum Teenie-Phänomen. Wir sagen Happy Birthday zum 56. Und das war das Daily Update vom Donnerstag. Heute ist ja nicht nur ein fußballfreier Tag, sondern auch Welttag des Spinats. Vor allem also in den USA wird heute frischer Spinat gefeiert. Ihr kennt das ja, Popeye isst so eine Dose Spinat und kann plötzlich Schiffe verprügeln. Ich esse auch so eine Dose Spinat und bin danach nicht mal motiviert, die Spülmaschine einzuräumen. Sven Weikamp, Daily Redaktion.

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Hier ist das Daily Update am Donnerstag. Es ist der 16. Juli, damit hallo zusammen. Heutzutage kommen sie gefühlt im Stundentakt. Die Rede ist von Amazon-Boten. Same-Day-Lieferung? Ja, für viele längst ganz normal. Angefangen hat aber alles heute vor 31 Jahren. Am 16. Juli 1995 schaltete Jeff Bezos Amazon als reinen Online-Buchhandel frei. Und aus der kleinen Website wurde schnell eines der größten Unternehmen der Welt. Und übrigens, nein, das hier ist keine platzierte Werbung, aber falls sich Amazon doch gerne bedanken möchte, mein Warenkorb ist voll und die Adresse habt ihr, ne? Dankeschön! Heute ist WM-Fußballpause und damit vielleicht genau der richtige Abend für Live-Musik. Joris steht heute Abend in Tuttlingen auf der Bühne, morgen geht's direkt weiter nach Marburg. Mit Songs wie Herz über Kopf und seiner ehrlichen Art begeistert er einfach seit Jahren seine Fans.

Heute vor 32 Jahren eroberte der Soundtrack zum Disney-Klassiker Der König der Löwen Platz 1 der Albumcharts und blieb dort auch ganze 9 Wochen. Auch der Song Can You Feel the Love Tonight von Elton John bleibt dadurch bis heute unvergessen. Der Soundtrack von Hans Zimmer macht den Film einfach bis heute zu einem echten Kassenschlager. Das Musical in Hamburg existiert übrigens seit 1997 und ist immer noch an vielen Abenden einfach ausverkauft. Wer in den 90ern auf Boyband stand, der kennt ihn garantiert, Lee Baxter. Er wird heute 56 Jahre alt. Mit Caught in the Act feierte er damals riesige Erfolge. Songs wie Love is Everywhere oder Babe gehörten damals einfach auf jede Bravo-Hits-CD. Vor allem in Deutschland wurde die Band zum Teenie-Phänomen. Wir sagen Happy Birthday zum 56. Und das war das Daily Update vom Donnerstag. Heute ist ja nicht nur ein fußballfreier Tag, sondern auch Welttag des Spinats. Vor allem also in den USA wird heute frischer Spinat gefeiert. Ihr kennt das ja, Popeye isst so eine Dose Spinat und kann plötzlich Schiffe verprügeln. Ich esse auch so eine Dose Spinat und bin danach nicht mal motiviert, die Spülmaschine einzuräumen. Sven Weikamp, Daily Redaktion.

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1: Hier ist das Daily Update am Donnerstag. Es ist der 16. Juli, damit hallo zusammen. Heutzutage kommen sie gefühlt im Stundentakt. Die Rede ist von Amazon-Boten. Same-Day-Lieferung? Ja, für viele längst ganz normal. Angefangen hat aber alles heute vor 31 Jahren. Am 16. Juli 1995 schaltete Jeff Bezos Amazon als reinen Online-Buchhandel frei. Und aus der kleinen Website wurde schnell eines der größten Unternehmen der Welt. Und übrigens, nein, das hier ist keine platzierte Werbung, aber falls sich Amazon doch gerne bedanken möchte, mein Warenkorb ist voll und die Adresse habt ihr, ne? Dankeschön! Heute ist WM-Fußballpause und damit vielleicht genau der richtige Abend für Live-Musik. Joris steht heute Abend in Tuttlingen auf der Bühne. Morgen geht's direkt weiter nach Marburg. Mit Songs wie Herz über Kopf und seiner ehrlichen Art begeistert er einfach seit Jahren seine Fans.

Also, weil heute kein Ball gekickt wird, gibt's stattdessen jede Menge Gänsehaut live auf der Konzertbühne. Und für alle die, die keine Konzerte besuchen, bei uns gibt's natürlich auch grandiose Musik den ganzen Abend und die ganze Nacht. Versprochen. Wer diesen Sound hier hört, hat sofort die Bilder aus dem Kinofilm im Kopf. Heute vor 32 Jahren eroberte der Soundtrack

Er wird heute 56 Jahre alt. Mit Caught in the Act feierte er damals riesige Erfolge. Songs wie Love is Everywhere oder Babe gehörten damals einfach auf jede Bravo-Hits-CD. Vor allem in Deutschland wurde die Band zum Teenie-Phänomen. Wir sagen Happy Birthday zum 56. Und das war das Daily Update vom Donnerstag. Heute ist ja nicht nur ein fußballfreier Tag, sondern auch Welttag des Spinats. Vor allem also in den USA wird heute frischer Spinat gefeiert. Ihr kennt das ja, Popeye isst so eine Dose Spinat und kann plötzlich Schiffe verprügeln. Ich esse auch so eine Dose Spinat und bin danach nicht mal motiviert, die Spülmaschine einzuräumen. Sven Weikamp, Daily Redaktion. 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

Hier ist das Daily Update am Donnerstag. Es ist der 16. Juli. Damit hallo zusammen. Heutzutage kommen sie gefühlt im Stundentakt. Die Rede ist von Amazon-Boten. Same-Day-Lieferung? Ja, für viele längst ganz normal. Angefangen hat aber alles heute vor 31 Jahren. Am 16. Juli 1995 schaltete Jeff Bezos Amazon als reinen Online-Buchhandel frei. Und aus der kleinen Website wurde schnell eines der größten Unternehmen der Welt. Und übrigens, nein, das hier ist keine platzierte Werbung, aber falls ich Amazon doch gerne bedanken möchte, mein Warenkorb ist voll und die Adresse habt ihr, ne? Dankeschön! Heute ist WM-Fußballpause und damit vielleicht genau der richtige Abend für Live-Musik. Joris steht heute Abend in Tuttlingen auf der Bühne, morgen geht's direkt weiter nach Marburg. Mit Songs wie Herz über Kopf und seiner ehrlichen Art begeistert er einfach seit Jahren seine Fans.

Also, weil heute kein Ball gekickt wird, gibt's stattdessen jede Menge Gänsehaut live auf der Konzertbühne. Und für alle die, die keine Konzerte besuchen, bei uns gibt's natürlich auch grandiose Musik den ganzen Abend und die ganze Nacht. Versprochen. Wer diesen Sound hier hört, hat sofort die Bilder aus dem Kinofilm im Kopf. Heute vor 32 Jahren erobertete der Soundtrack zum Disney-Klassiker Der König der Löwen Platz 1 der Albumcharts und blieb dort auch ganze 9 Wochen. Auch der Song Can You Feel the Love Tonight von Elton John bleibt dadurch bis heute unvergessen. Der Soundtrack von Hans Zimmer macht den Film einfach bis heute zu einem echten Kassenschlager. Das Musical in Hamburg existiert übrigens seit 1997 und ist immer noch an vielen Abenden einfach ausverkauft. Wer in den 90ern auf Boyband stand, der kennt ihn garantiert, Lee Baxter. Er wird heute 56 Jahre alt. Mit Korb, er wird heute 56.

Nat und bin danach nicht mal motiviert, die Spülmaschine einzuräumen. Sven Weikam, Daily Redaktion. 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

Hier ist das Daily Update am Donnerstag. Es ist der 16. Juli. Damit hallo zusammen. Heutzutage kommen sie gefühlt im Stundentakt. Die Rede ist von Amazon-Boten. Same-Day-Lieferung? Ja, für viele längst ganz normal. Angefangen hat aber alles heute vor 31 Jahren. Am 16. Juli 1995 schaltete Jeff Bezos Amazon als reinen Online-Buchhandel frei. Und aus der kleinen Website wurde schnell eines der größten Unternehmen der Welt. Und übrigens, nein, das hier ist keine platzierte Werbung, aber falls sich Amazon doch gerne bedanken möchte, mein Warenkorb ist voll und die Adresse habt ihr, ne? Dankeschön! Heute ist WM-Fußballpause und damit vielleicht genau der richtige Abend für Live-Musik. Joris steht heute Abend in Tuttlingen auf der Bühne. Morgen geht's direkt weiter nach Marburg. Mit Songs wie Herz über Kopf und seiner ehrlichen Art begeistert er einfach seit Jahren seine Fans.

Also, weil heute kein Ball gekickt wird, gibt's stattdessen jede Menge Gänsehaut live auf der Konzertbühne. Und für alle die, die keine Konzerte besuchen, bei uns gibt's natürlich auch grandiose Musik den ganzen Abend und die ganze Nacht. Versprochen. Wer diesen Sound hier hört, hat sofort die Bilder aus dem Kinofilm im Kopf. Heute vor 32 Jahren eroberte der Soundtrack zum Disney-Klassiker Der König der Löwen Platz 1 der Albumcharts und blieb dort auch ganze 9 Wochen. Auch der Song Can You Feel the Love Tonight von Elton John bleibt dadurch bis heute unvergessen. Der Soundtrack von Hans Zimmer macht den Film einfach bis heute zu einem echten Kassenschlager. Das Musical in Hamburg existiert übrigens seit 1997 und ist immer noch an vielen Abenden einfach ausverkauft. Wer in den 90ern auf Boyband stand, der kennt ihn garantiert, Lee Baxter. Er wird heute 56 Jahre alt. Mit Caught in the Act feierte er damals riesige Erfolge. Songs wie Love is Everywhere oder Babe gehörten damals einfach auf jede Bravo-Hits-CD. Vor allem in Deutschland wurde die Band zum Teenie-Phänomen. Wir sagen Happy Birthday zum 56. Und das war das Daily Update vom Donnerstag. Heute ist ja nicht nur ein fußballfreier Tag, sondern auch Welttag des Spinats. Vor allem also in den USA wird heute frischer Spinat gefeiert. Ihr kennt das ja, Popeye isst so eine Dose Spinat und kann plötzlich Schiffe verprügeln. Ich esse auch so eine Dose Spinat und bin dann

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Hier ist das Daily Update am Donnerstag. Es ist der 16. Juli. Damit hallo zusammen. Heutzutage kommen sie gefühlt im Stundentakt. Die Rede ist von Amazon-Boten. Same-Day-Lieferung? Ja, für viele längst ganz normal. Angefangen hat aber alles heute vor 31 Jahren. Am 16. Juli 1995 schaltete Jeff Bezos Amazon als reinen Online-Buchhandel frei. Und aus der kleinen Website wurde schnell eines der größten Unternehmen der Welt. Und übrigens, nein, das hier ist keine platzierte Werbung, aber falls sich Amazon doch gerne bedanken möchte, mein Warenkorb ist voll und die Adresse habt ihr, ne? Dankeschön! Heute ist WM-Fußballpause und damit vielleicht genau der richtige Abend für Live-Musik. Joris steht heute Abend in Tuttlingen auf der Bühne, morgen geht's direkt weiter nach Marburg. Mit Songs wie Herz über Kopf und seiner ehrlichen Art begeistert er einfach seit Jahren seine Fans.

Also, weil heute kein Ball gekickt wird, gibt's stattdessen jede Menge Gänsehaut live auf der Konzertbühne. Und für alle die, die keine Konzerte besuchen, bei uns gibt's natürlich auch grandiose Musik den ganzen Abend und die ganze Nacht. Versprochen. Wer diesen Sound hier hört, hat sofort die Bilder aus dem Kinofilm im Kopf. Heute vor 32 Jahren erobertete der Soundtrack zum Disney-Klassiker Der König der Löwen Platz 1 der Albumcharts und blieb dort auch ganze 9 Wochen. Auch der Song Can You Feel the Love Tonight von Elton John bleibt dadurch bis heute unvergessen. Der Soundtrack von Hans Zimmer macht den Film einfach bis heute zu einem echten Kassenschlager. Das Musical in Hamburg existiert übrigens seit 1997 und ist immer noch an vielen Abenden einfach ausverkauft. Wer in den 90ern auf Boyband stand, der kennt ihn garantiert, Lee Baxter. Er wird heute 56 Jahre alt. Mit Caught in the Act feierte er damals riesige Erfolge. Songs wie Love is Everywhere oder Babe gehörten damals einfach auf jede Bravo-Hits-CD. Vor allem in Deutschland wurde die Band zum Teenie-Phänomen. Wir sagen Happy Birthday zum 56. Und das war das Daily Update vom Donnerstag. Heute ist ja nicht nur ein fußballfreier Tag, sondern auch Welttag des Spinats. Vor allem also in den USA wird heute frischer Spinat gefeiert. Ihr kennt das ja, Popeye isst so eine Dose Spinat und kann plötzlich Schiffe verprügeln. Ich esse auch so eine Dose Spinat und bin danach nicht mal motiviert, die Spülmaschine einzuräumen. Sven Weikamp, Daily Redaktion.

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3: Hi, kurze Frage in die Runde. Braucht mich hier noch jemand oder kann ich schlafen gehen? Nein, Spaß beiseite. Wir machen natürlich noch ein bisschen weiter, mindestens bis die Sonne aufgeht. Ich bin Sven und versüße euch hier die Nacht. Hi und hallo. Einzige Chance, mir zu entkommen, ihr müsst einschlafen. Vielleicht klappt es ja mit diesem Song hier.
4: Nee.

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1: Guten Abend zusammen. Schön, dass wir mal die nächtliche Zeit wieder hier zusammen verbringen. Ich bin Sven und, ja, was soll ich sagen? Ich mache einfach den nächsten Titel an.

Hier ist das Daily Update am Donnerstag. Es ist der 16. Juli. Damit hallo zusammen. Heutzutage kommen sie gefühlt im Stundentakt. Die Rede ist von Amazon-Boten. Same-Day-Lieferung? Ja, für viele längst ganz normal. Angefangen hat aber alles heute vor 31 Jahren. Am 16. Juli 1995 schaltete Jeff Bezos Amazon als reinen Online-Buchhandel frei. Und aus der kleinen Website wurde schnell eines der größten Unternehmen der Welt. Und übrigens, nein, das hier ist keine platzierte Werbung, aber falls ich Amazon doch gerne bedanken möchte, mein Warenkorb ist voll und die Adresse habt ihr, ne? Dankeschön! Heute ist WM-Fußballpause und damit vielleicht genau der richtige Abend für Live-Musik. Joris steht heute Abend in Tuttlingen auf der Bühne, morgen geht's direkt weiter nach Marburg. Mit Songs wie Herz über Kopf und seiner ehrlichen Art begeistert er einfach seit Jahren seine Fans.

Also, weil heute kein Ball gekickt wird, gibt's stattdessen jede Menge Gänsehaut live auf der Konzertbühne. Und für alle die, die keine Konzerte besuchen, bei uns gibt's natürlich auch grandiose Musik den ganzen Abend und die ganze Nacht. Versprochen. Wer diesen Sound hier hört, hat sofort die Bilder aus dem Kinofilm im Kopf. Heute vor 32 Jahren erobertete der Soundtrack zum Disney-Klassiker Der König der Löwen Platz 1 der Albumcharts und blieb dort auch ganze 9 Wochen. Auch der Song Can You Feel the Love Tonight von Elton John bleibt dadurch bis heute unvergessen. Der Soundtrack von Hans Zimmer macht den Film einfach bis heute zu einem echten Kassenschlager. Das Musical in Hamburg existiert übrigens seit 1997 und ist immer noch an vielen Abenden einfach ausverkauft. Wer in den 90ern auf Boyband stand, der kennt ihn garantiert, Lee Baxter. Er wird heute 56 Jahre alt. Mit Caught in the Act feierte er damals riesige Erfolge. Songs wie Love is Everywhere oder Babe gehörten damals einfach auf jede Bravo-Hits-CD. Vor allem in Deutschland wurde die Band zum Teenie-Phänomen. Wir sagen Happy Birthday zum 56. Und das war das Daily Update vom Donnerstag. Heute ist ja nicht nur ein fußballfreier Tag, sondern auch Welttag des Spinats. Vor allem also in den USA wird heute frischer Spinat gefeiert. Ihr kennt das ja, Popeye isst so eine Dose Spinat und kann plötzlich Schiffe verprügeln. Ich esse auch so eine Dose Spinat und bin danach nicht mal motiviert, die Spülmaschine einzuräumen. Sven Weikam, Daily Redaktion. 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
1: Na, seid ihr auch noch wach vom Radio? Ihr werdet es nicht glauben, aber ich habe mir fest vorgenommen, jetzt vor jedem Schlafengehen einfach mal 20 Liegestütze zu machen. Ja, und da ich so eine Sportskanone bin, bin ich jetzt seit 3 Tagen wach, weil ich mich einfach nicht dazu überwinden kann. Spaß beiseite, hier geht's weiter mit dem, worauf es ankommt, nämlich Musik. Und Sport können die anderen machen.

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Hier ist das Daily Update am Donnerstag. Es ist der 16. Juli. Damit hallo zusammen. Heutzutage kommen sie gefühlt im Stundentakt. Die Rede ist von Amazon-Boten. Same-Day-Lieferung? Ja, für viele längst ganz normal. Angefangen hat aber alles heute vor 31 Jahren. Am 16. Juli 1995 schaltete Jeff Bezos Amazon als reinen Online-Buchhandel frei. Und aus der kleinen Website wurde schnell eines der größten Unternehmen der Welt. Und übrigens, nein, das hier ist keine platzierte Werbung, aber falls ich Amazon doch gerne bedanken möchte, mein Warenkorb ist voll und die Adresse habt ihr, ne? Dankeschön! Heute ist WM-Fußballpause und damit vielleicht genau der richtige Abend für Live-Musik. Joris steht heute Abend in Tuttlingen auf der Bühne. Morgen geht's direkt weiter nach Marburg. Mit Songs wie Herz über Kopf und seiner ehrlichen Art begeistert er einfach seit Jahren seine Fans.

Also, weil heute kein Ball gekickt wird, gibt's stattdessen jede Menge Gänsehaut live auf der Konzertbühne. Und für alle die, die keine Konzerte besuchen, bei uns gibt's natürlich auch grandiose Musik den ganzen Abend und die ganze Nacht. Versprochen. Wer diesen Sound hier hört, hat sofort die Bilder aus dem Kinofilm im Kopf. Heute vor 32 Jahren erobertete der Soundtrack zum Disney-Klassiker Der König der Löwen Platz 1 der Albumcharts und blieb dort auch ganze 9 Wochen. Auch der Song Can You Feel the Love Tonight von Elton John bleibt dadurch bis heute unvergessen. Der Soundtrack von Hans Zimmer macht den Film einfach bis heute zu einem echten Kassenschlager. Das Musical in Hamburg existiert übrigens seit 1997 und ist immer noch an vielen Abenden einfach ausverkauft. Wer in den 90ern auf Boyband stand, der kennt ihn garantiert, Lee Baxter. Er wird heute 56 Jahre alt. Mit Caught in the Act feierte er damals riesige Erfolge. Songs wie Love is Everywhere oder Babe gehörten damals einfach auf jede Bravo-Hits-CD. Vor allem in Deutschland wurde die Band zum Teenie-Phänomen. Wir sagen Happy Birthday zum 56. Und das war das Daily Update vom Donnerstag. Heute ist ja nicht nur ein fußballfreier Tag, sondern auch Welttag des Spinats. Vor allem also in den USA wird heute frischer Spinat gefeiert. Ihr kennt das ja, Popeye isst so eine Dose Spinat und kann plötzlich Schiffe verprügeln. Ich esse auch so eine Dose Spinat und bin danach nicht mal motiviert, die Spülmaschine einzuräumen. Sven Weikamp, Daily Redaktion.

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1: Viele von euch fragen sich sicherlich, warum ist denn der Typ da schon wieder im Radio um die Uhrzeit? Ja, die Antwort ist ganz einfach. Meine Schwiegereltern sind gerade zu Besuch und naja, gestern habe ich dann doch irgendwie den Staubsauger wohl zu später Zeit angeschmissen. War jetzt auch nicht die beste Idee, aber ich habe mir gedacht, so eine Nachtschicht heute hier im Radio, besser geht's gar nicht. Kommt gut durch die nächsten Stunden, hier ist wieder ein bisschen Musik für euch. 2, 1, 2.

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1: Wenn Schäfchenzählen bei euch nichts bringt und ihr immer noch nicht einschlafen könnt, dann habe ich vielleicht den ultimativen Tipp für euch. Zählt doch einfach die Takte des kommenden Liedes. Also 1, 2, 3, 4, 1, 2, 3, 4 und so weiter. Und ja, den Rhythmus dazu, den gibt es jetzt hier im kommenden Song.
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Hier ist das Daily Update am Freitag, einen schönen 17. Juli zusammen. Heute heißt es für die Schülerinnen und Schüler in Nordrhein-Westfalen, Zeugnisse abholen, Ranzen in die Ecke und dann ab in die Sommerferien. 6 Wochen lang steht ab jetzt auch für NRW Ausschlafen, Freibad, Eisessen und auch Urlaub auf dem Programm. Unser Mastertipp aber für alle Eltern,

bitte holt schon heute die noch bestückten Brotdosen aus dem Ranzen. Das erspart euch dann in 6 Wochen einiges an Arbeit. Wenn heute irgendwo die Sirene geht, dann sind sie oft als erstes zur Stelle. Die Freiwillige Feuerwehr. Angefangen hat alles heute vor 185 Jahren. Am 17. Juli 1841 wurden in Meißen 132 Männer für das erste Freiwillige Feuerlöschkorps Deutschlands vereidigt. Eine Idee, die bis heute lebt und ohne die viele Städte und Gemeinden kaum vorstellbar wäre. An dieser Stelle einmal Danke an alle Ersthelfer, die uns immer täglich das Leben retten oder einfach Schlimmeres verhindern. Schon mal danke für alles, alles, alles. Danke, dass ihr immer im Einsatz seid. Ab heute beginnt wieder einer der schönsten Himmelblicke des Sommers. Die Perseiden starten nämlich. Der Sternschnuppenregen startet heute und begleitet uns dann bis Ende August und erreicht in der Nacht vom 12. auf den 13. August seinen Höhepunkt. Schon jetzt aber huschen täglich die ersten Sternschnuppen über den Himmel. Also ab heute Abend einfach mal jeden Abend nach oben schauen. Und nicht vergessen, wer eine Sternschnuppe sieht, darf sich was wünschen. Mickey Maus, das Dornröschenschloss und jede Menge Kindheitserinnerungen. Heute vor 71 Jahren eröffnete Walt Disney das erste Disneyland in Kalifornien. Millionen Besucher strömen seitdem durch die Toren des Parks und obwohl am Eröffnungstag längst nicht alles glatt lief, wurde das Disneyland zum Vorbild für Freizeitparks auf der ganzen Welt und zu einem der glücklichsten und vor allem sorgenfreisten Orten der Welt. Ab heute wird's laut in Belgien und auch auf zahlreichen Webstreams. Tomorrowland startet nämlich. Tausende Fans aus aller Welt feiern an diesem und am nächsten Wochenende eines der größten Elektrofestivals überhaupt. Die Tickets sind jedes Jahr in Rekordzeit einfach ausverkauft und die aufwendigen Bühnen sind einfach legendär und die größten DJs der Welt stehen einfach am Mischpult. Wenn ihr also heute irgendwo jemanden mit Glitzer im Gesicht im Reiseverkehr seht, die Chancen stehen ganz gut, dass das Ziel dieser Person Tomorrowland heißt. Und das war das Daily Update vom Freitag. Heute ist ja übrigens Welttag des Emojis. Früher hat man seine Gefühle in Worten beschrieben, heute reicht da oft ein Emoji. Naja, außer beim Finanzamt, denn die akzeptieren den Geldsack-Emoji nach wie vor nicht. Sven Weikam, Daily Redaktion. 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
1: Einen wunderschönen guten Morgen zusammen. Oder ist bei euch noch Abend? Stimmt, der nächste Tag beginnt ja eigentlich erst, wenn man geschlafen hat. Und naja, bis dahin gibt's einfach tolle Musik hier aus dem Radio. Also ruhig ein Stück lauter drehen.

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2: Hier ist das Daily Update am Freitag, einen schönen 17. Juli zusammen. Heute heißt es für die Schülerinnen und Schüler in Nordrhein-Westfalen, Zeugnisse abholen, Ranzen in die Ecke und dann ab in die Sommerferien. 6 Wochen lang steht ab jetzt auch für NRW Ausschlafen, Freibad, Eisessen und auch Urlaub auf dem Programm. Unser Mastertipp aber für alle Eltern, bitte holt schon heute die noch bestückten Brotdosen aus dem Ranzen, das erspart euch dann in 6 Wochen einiges an Arbeit. Wenn heute irgendwo die Sirene geht, dann sind sie oft als erstes zur Stelle, die Freiwillige Feuerwehr. Angefangen hat alles heute vor 185 Jahren. Am 17. Juli 1841 wurden in Meißen 132 Männer für das erste Freiwillige Feuerlöschkorps Deutschlands vereidigt. Eine Idee, die bis heute lebt und ohne die viele Städte und Gemeinden kaum vorstellbar wäre. An dieser Stelle einmal Danke an alle Ersthelfer, die uns immer täglich das Leben retten oder einfach Schlimmeres verhindern.

Danke, dass ihr immer im Einsatz seid. Ab heute beginnt wieder einer der schönsten Himmelblicke des Sommers. Die Perseiden starten nämlich. Der Sternschnuppenregen startet heute und begleitet uns dann bis Ende August und erreicht in der Nacht vom 12. auf den 13. August seinen Höhepunkt. Schon jetzt aber huschen täglich die ersten Sternschnuppen über den Himmel. Also ab heute Abend einfach mal jeden Abend nach oben schauen. Und nicht vergessen, wer eine Sternschnuppe sieht, darf sich was wünschen. Mickey Maus, das Dornröschenschloss und jede Menge Kindheitserinnerungen. Heute vor 71 Jahren eröffnete Walt Disney das erste Disneyland in Kalifornien. Millionen Besucher strömen seitdem durch die Toren des Parks und obwohl am Eröffnungstag längst nicht alles glatt lief, wurde das Disneyland zum Vorbild für Freizeitparks auf der ganzen Welt und zu einem der glücklichsten und vor allem sorgenfreisten Orten der Welt. Ab heute wird's laut in Belgien und auch auf zahlreichen Webstreams. Tomorrowland startet nämlich. Tausende Fans aus aller Welt feiern an diesem und am nächsten Wochenende eines der größten Elektrofestivals überhaupt. Die Tickets sind jedes Jahr in Rekordzeit einfach ausverkauft und die aufwendigen Bühnen sind einfach legendär und die größten DJs der Welt stehen einfach am Mischpult. Wenn ihr also heute irgendwo jemanden mit Glitzer im Gesicht im Reiseverkehr seht, die Chancen stehen ganz gut, dass das Ziel dieser Person Tomorrowland heißt. Und das war das Daily Update vom Freitag. Heute ist ja übrigens Welttag des Emojis. Früher hat man seine Gefühle in Worten beschrieben, heute reicht da oft ein Emoji. Naja, außer beim Finanzamt, denn die akzeptieren den Geldsack-Emoji nach wie vor nicht. Sven Weikamp, Daily Redaktion.

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Ich bin der Mann, von dem du heute Nacht vielleicht Albträume bekommst. Ja, denn versprochen, ich quatsche dir die ganze Nacht ins Ohr. Wenn du nicht ausschaltest, aber damit das nicht passiert, hier einfach schnell wieder ein bisschen Musik.

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1: Na, wie sieht's aus? Könnt ihr auch nicht schlafen? Gar kein Problem. Dreht die Musik einfach so ein Stück lauter und singt mit. Und vielleicht klappt's dann ja mit dem Müdewerden. Wie dem auch sei, ich bin bei euch. Kommt gut durch die Nacht. 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